0: somebody else. Digglistan nummer 30.
1: Darin, allt jag har.
0: Nummer 29.
1: Petra Marklund, mitt hjärta en rebell.
0: Nummer 28.
1: Tame Impala med Loser.
0: Nummer 27.
1: Medina, Viva l'amour.
0: Nummer 26.
1: Yasin, Best Friends.
0: Nummer 25.
1: Yasin, 1991.
0: Nummer 24.
1: Yasin, Matadoren.
0: Nummer 23.
1: Olivia Rodrigo, Drop Dead.
0: Nummer 22.
1: Olivia Rodrigo, Stupid Song.
0: Nummer 21.
1: Kygo, Khalid och Griffin med Save My Love.
0: Nummer 20.